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1: Die Eintragungsfrist für 5 Volksbegehren endet heute. Die Initiativen machen sich für unterschiedliche Themen stark. Eine will den Karfreitag als Feiertag verankern, eine andere verlangt die Einführung einer Wahlpflicht für Nationalrats- und Bundespräsidentenwahl. Die sozialdemokratischen Gewerkschafter setzen sich für mehr Personal bei der Polizei ein, eine weitere Initiative für Gratisverhütung. Außerdem soll im Parlament elektronisch abgestimmt werden. Die USA und der Iran haben sich auf einen Fahrplan für ein Abkommen geeinigt. Die Gespräche sollen auf Arbeitsebene weitergehen. Ziel ist es, innerhalb von 60 Tagen ein finales Abkommen zu erreichen. Es soll unter anderem Arbeitsgruppen zu Irans Atomprogramm und den westlichen Sanktionen geben. Ein 25-jähriger Mann ist gestern in Terfens in Tirol bei einem Verkehrsunfall ums Leben gekommen. Ein 35-jähriger Lkw-Fahrer hat den Mann beim Wenden übersehen und mit dem Hinterrad überrollt. Der 25-jährige ist noch an der Unfallstelle gestorben. Ägypten hat heute Nacht bei der Fußball-WM seinen ersten Sieg gefeiert. Die Ägypter gewinnen in der Gruppe G mit 3:1 gegen Neuseeland. In derselben Gruppe spielt Mitfavorit Belgien gegen den Iran nur 0:0. Heute Abend heißt es Daumen drücken für Österreich. Die ÖFB-Elf trifft um 19 Uhr auf Weltmeister Argentinien.
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4: Schönen guten Morgen, heute am Montag und bis zu 35 Grad gehen sich heute maximal aus, aber am Nachmittag kann schon teilweise ungemütlich werden, teilweise auch mit Hagel, Gewitter gibt es immer wieder, zwischen Niederösterreich und dem Burgenland vor allem und auch die nächsten Tage bleibt super sommerlich heiß.
5: Hallo zu euch ins Auto, aktuelle Überblick über Österreichs Straßen und die Uhrzeiten, noch sehr, sehr entspannt, momentan ist nichts los, ich wünsche euch eine gute Fahrt.
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Wunderschönen guten Morgen, raus aus dem Bett und rein in diesen wundervollen Tag. Gleich mal mit dieser Nummer hier, Wham und The Edge of Heaven. Mein Name ist Verena Schneider. Schönen guten Morgen.

0: Schönen guten Morgen mit den größten Hits der 80er hier bei uns auf Radio Super 80s. Na, rein in diesen wundervollen Montag nach einem Holo-Trio heißen Wochenende, oder? Ich hoffe, ihr habt das genossen. Ich hoffe, der Schlaf heute war halbwegs ertragbar. Wir machen euch fit für diesen Montag, den 22.06. Gleich mal mit Tears for Fears, mit Matika und mit Daryl Hall und John Oates und Man Eater. Mein Name ist Arina Schneider, wünsche ich einen wunderschönen guten Morgen.
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Größten Hits der 80er hier bei uns auf Radio Super 80s. Übrigens, keine Sorge, wir sind mittendrin im Super Summer. Deswegen gibt's Sommerhits gleich mal von uns. Katharina and the Waves mit Walking on Sunshine gibt's gleich. Davor habe ich noch diese wunderbare Nummer zum Munterwerden. The Human League und Don't You Want Me. Wünsche euch einen guten Start in diesen Montag.

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0: Das ist Radio Super 80s. Einen wunderschönen Montagmorgen wünsche ich euch. Na, fit, munter, alles ready, steady to go. Oder noch ein bisschen im, wie sagt man dazu, munter werden. Keine Sorge, wir haben wirklich alle Infos, die ihr braucht für diesen heutigen Montag. Und zwar Wetter, Nachrichten und Verkehr liefern wir euch natürlich um Punkt Freihaus, damit der bestens gewappnet in diesen Tag steigt. Ja, was ziehen wir an? Müssen wir uns sputen bezüglich des Verkehrs? Und was ist auf der Welt passiert? Das alles am Punkt. Davor habe ich noch Herbert Grönemeyer mit Kinder an die Macht, Diana Ross, Madonna mit Holiday und hier ist Mike in the Mechanics. All I need is a miracle. Schönen guten Morgen. Das ist Radio Super 80s.
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1: In Großbritannien könnte Premierminister Keir Starmer heute über seinen Rücktritt entscheiden. Laut Insidern steht der politisch schwer angeschlagene Regierungschef unter Druck, sich entweder für einen Rücktritt oder einen Kampf um den Parteivorsitz in der Labour-Partei zu entscheiden. Mehrere Ministerinnen und Minister und Abgeordnete haben Starmer zuletzt zum Rückzug gedrängt. Die Eintragungsfrist für 5 Volksbegehren endet heute. Die Initiativen machen sich für unterschiedliche Themen stark. Eine will den Karfreitag als Feiertag verankern, eine andere verlangt die Einführung einer Wahlpflicht für Nationalrats- und Bundespräsidentenwahl. Die sozialdemokratischen Gewerkschafter setzen sich für mehr Personal bei der Polizei ein, eine weitere Initiative für Gratisverhütung. Außerdem soll im Parlament elektronisch abgestimmt werden. Bei der Fußball-WM der Männer hat es in der Nacht erneut eine Überraschung gegeben. Der Außenseiter Kap Verde hat nach dem 0:0 gegen Spanien auch gegen Uruguay gepunktet. Das Spiel endet 2:2. In der Gruppe H ist Spanien nach einem 4:0 gegen Saudi-Arabien an der Spitze. Während der Covid-19-Pandemie hatten Frauen in Österreich zu Beginn der Schwangerschaft ein höheres Ausgangsgewicht, öfter Übergewicht und Adipositas. Das resultierte in schweren Babys und mehr schwierigen Entbindungen. Das hat die erste österreichweite Studie zu diesem Thema ergeben, die jetzt in BMC Public Health online erschienen ist.
2: Schönen guten Morgen heute am Montag und super sommerlich heiß bleibt's für alle, die ächzen. Es sind noch 27 Montage bis Weihnachten. Viel Sonnenschein heute, am Nachmittag gewittert's immer wieder und das bei maximal 35 Grad.
3: Hallo zu euch ins Auto, aktueller Überblick über Österreichs Straßen und die Uhrzeiten. Noch sehr, sehr entspannt, momentan ist nichts los. Ich wünsche euch eine gute Fahrt.
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Wunderschönen guten Morgen, rein in diesen wundervollen Tag. Wir haben es kurz nach sieben, gleich mal für euch Bill Medley und Jennifer Warrens. Außerdem Mental as Anything. Und hier ist Electric Light Orchestra. Mein Name ist Verena Schneider. Schönen guten Morgen.

hinein in diesen wundervollen Tag mit den größten Hits der 80er und natürlich mit dem ersten, vielleicht auch dem zweiten, vielleicht aber auch schon dem dritten Kaffee, damit wir munter, frisch und motiviert sind für One.

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Hinein in diesen Tag mit den größten Hits der 80er. Hier auf Radio Super 80s mit Wetternachrichten und Verkehr. Natürlich am Punkt, keine Sorge. Wir versorgen euch natürlich mit den Top News. Außerdem Bruce Springsteen. Und hier ist Paul Simon mit You Can Call Me Elle. Mein Name ist Arina Schneider. Schönen guten Morgen.

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1: Die Eintragungsfrist für 5 Volksbegehren endet heute. Die Initiativen machen sich für unterschiedliche Themen stark. Eine will den Karfreitag als Feiertag verankern, eine andere verlangt die Einführung einer Wahlpflicht für Nationalrats- und Bundespräsidentenwahl. Die sozialdemokratischen Gewerkschafter setzen sich für mehr Personal bei der Polizei ein, eine weitere Initiative für Gratisverhütung. Außerdem soll im Parlament elektronisch abgestimmt werden. In Großbritannien könnte Premierminister Keir Starmer heute über seinen Rücktritt entscheiden. Laut Insidern steht der politisch schwer angeschlagene Regierungschef unter Druck, sich entweder für einen Rücktritt oder einen Kampf um den Parteivorsitz in der Labour-Partei zu entscheiden. Mehrere Ministerinnen und Minister und Abgeordnete haben Starmer zuletzt zum Rückzug gedrängt. Ein 25-jähriger Mann ist gestern in Terfens in Tirol bei einem Verkehrsunfall ums Leben gekommen. Ein 35-jähriger Lkw-Fahrer hat den Mann beim Wenden übersehen und mit dem Hinterrad überrollt. Der 25-Jährige ist noch an der Unfallstelle gestorben. Argentiniens Teamchef Lionel Scaloni zeigt vor dem WM-Duell mit Österreich Respekt. Er erwartet ein kompliziertes Spiel und bezeichnet das ÖFB-Team als ernstzunehmenden Gegner. Auch Mittelfeldspieler Enzo Fernandes warnt vor der Truppe von Ralf Rangnick. Das Spiel findet ja heute Abend statt.
2: Schönen guten Morgen heute am Montag und super sommerlich heiß bleibt's für alle, die ächzen. Es sind noch 27 Montage bis Weihnachten. Viel Sonnenschein heute, am Nachmittag gewittert's immer wieder und das bei maximal 35 Grad.
3: Hallo zu euch ins Auto. Wir starten in Tirol auf der A12 von Kufstein Richtung Innsbruck. Bei Jenbach 10 Minuten mehr mitnehmen, dort eine Unfallstelle. Linzer Frühverkehr auf der A7 Richtung Freistadt hat's bei der Salzburger Straße gekracht. Dort müsst ihr auch ein paar Minuten mehr einplanen. Dann noch Steiermark in Graz und zwar auf deinem Weg von der A2 Richtung Wien. Bei Feldkirchen bei Graz sind es auch 10 Minuten und in Wien auf der Tangente Richtung Südautobahn zwischen Herstetten und dem Knoten Kaisermühlen 10 Minuten mehr einplanen. Ich wünsche euch eine sichere und gute Fahrt.
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Wunderschönen Montagmorgen. In Kürze gibt's was zu gewinnen. Sollte sie auf gar keinen Fall verpassen. Ich sage nur VIP-Tickets. Davor habe ich noch die Spider-Man, Murphy Gang, Bananarama und die Fine Young Cannibals. Ich bin Verena Schneider und schon auf.

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1: 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Und feiert mit uns, und zwar richtig ordentlich. Und zwar bei Forever Young, das 80er Festival beim Donauinsel Open Air am 24.07. ab 14 Uhr. Ach Gott, das wird großartig. Ich kann jetzt schon sagen, es wird großartig. Ich moderiere das Ganze und wir dürfen uns freuen auf Foreigner. Kann es kaum erwarten, wirklich. Instagram-Kanal, reinklicken, gewinnen. Sag nochmal. Das ist Foreigner mit Urgent hier für euch auf Radio Super 80s. Wünsche euch einen wunderbaren, großartigen, sensationellen und gewinnreichen Montagmorgen. Einen schönen Tag.

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Falls ihr gerade am Bus steht und euch denkt, oh, ist das nervig, es ist erstens viel zu warm und zweitens kommt der erst in 10 Minuten daher, dann versüßen wir euch die Zeit beim Warten mit den größten Hits der 80er, mit Duran Duran und The Reflex zum Beispiel oder auch

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1: Die USA und der Iran haben sich auf einen Fahrplan für ein Abkommen geeinigt. Die Gespräche sollen auf Arbeitsebene weitergehen. Ziel ist es, innerhalb von 60 Tagen ein finales Abkommen zu erreichen. Es soll unter anderem Arbeitsgruppen zu Irans Atomprogramm und den westlichen Sanktionen geben. In Innsbruck sind drei maskierte Täter auf der Flucht, nachdem sie in der Nacht auf heute in einen Juwelier eingebrochen sind. Sie sind mit einem Auto in die Auslage des Geschäfts gefahren und haben Vitrinen angeschlagen. Offenbar wurde Schmuck und Wertgegenstände gestohlen. Die Täter sind mit einem auffällig lauten, eventuell PS-starken, dunklen PKW geflüchtet. Eine Alarmfahndung wurde ausgelöst. Das ÖFB-Team steht heute Abend vor dem ultimativen Härtetest bei der Fußball-WM. Um 19 Uhr trifft die Mannschaft von Ralf Rangnick auf den Titelverteidiger Argentinien. Die Argentinier sind dank eines Triple-Packs von Lionel Messi mit einem souveränen 3:0 gegen Algerien ins Turnier gestartet. Auch Österreich hat ja sein erstes Spiel gewonnen. Ein weiterer Punkt wäre wohl schon gleichbedeutend mit einem Aufstieg in die K.O.-Phase. Während der Covid-19-Pandemie hatten Frauen in Österreich zu Beginn der Schwangerschaft ein höheres Ausgangsgewicht, öfter Übergewicht und Adipositas. Das resultierte in schweren Babys und mehr schwierigen Entbindungen. Das hat die erste österreichweite Studie zu diesem Thema ergeben, die jetzt in BMC Public Health Online erschienen ist.
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4: Schönen guten Morgen heute am Montag. Österreich läuft heute im Grillmodus. Auf 35 Grad ist nämlich der Ofen gestellt. Es wird nämlich heute super heiß. Nachmittag immer wieder Wärmegewitter. Und so hochsommerlich bleibt es auch die ganze Woche.
5: Hallo zu euch ins Auto. Wir starten in Tirol auf der A12 von Kufstein Richtung Innsbruck. Bei Jenbach 10 Minuten mehr mitnehmen, dort eine Unfallstelle. Linzer Frühverkehr auf der A7 Richtung Freistadt hat es bei der Salzburger Straße gekracht. Dort müsst ihr auch ein paar Minuten mehr einplanen. Dann noch Steiermark in Graz, und zwar auf deinem Weg von der A2 Richtung Wien. Bei Feldkirchen bei Graz sind es auch 10 Minuten. Und in Wien auf der Tangente Richtung Südautobahn zwischen Herstetten und dem Knoten Kaisermühlen 10 Minuten mehr einplanen. Ich wünsche euch eine sichere und gute Fahrt.
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Wunderschönen guten Morgen raus in diesen wundervollen Tag an all die Selbstständigen, die gerade erst munter geworden sind. Einen schönen Vormittag an all diejenigen, die schon in der Arbeit sitzen. Ja, das ist der Montag, der 22.06. mit Michael Jackson gleich und mit Fleetwood Mac und Everywhere. Ich bin Verena Schneider, habt einen feinen Montag.

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1: Einen wunderschönen wünsche ich euch. Jede Stunde
0: ihr habt ja das Wochenende genossen.
1: Lasst uns wissen,
0: wie habt ihr den Super Summer so richtig schön eingeläutet? Wart ihr schwimmen vielleicht? Wurde der Griller angerissen? Oh, jetzt kriege ich Hunger. Und das um diese Uhrzeit. Wir haben für euch den Super Summer Hit hier immer um kurz nach halb. Bedeutet einer der Sommerhits aus den 80er Jahren. Und da gehört dieser hier definitiv dazu. Hier ist für euch Ryan Paris und Dolce Vita.
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So fein sind die größten Hits der 80er hier bei uns auf Radio Super 80s. Und dieser Song geht gleich mal raus an die Karin. Die arbeitet in Wien und schreibt: Hallo liebes Super 80s Team, mein Wochenende war super entspannt, war im Freibad, hab's genossen. Und am Abend bei Freunden beim Grillen, also wirklich das Rundum-Sommer-Paket. Deswegen hätte ich auch noch gern den passenden Sound für mich und meine Kolleginnen. Und zwar Whitney Houston, I Wanna Dance With Somebody. Spielen wir dir natürlich sehr gern. Habt ihr einen Musikwunsch? Her damit auf super80s.at.

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1: Die ab Oktober geltende nationale Paketsteuer wird den Internethandel laut Brancheneinschätzung spürbar bremsen. Das Umsatzwachstum und die Paketmenge werde deutlich geringer ausfallen, sagt Handelsverband-Vizepräsident Harald Gutschi. Es werde wohl weniger kleine Online-Bestellungen mit einem geringen Produktwert geben. Inklusive Umsatzsteuer betrage die Paketabgabe 2,40 Euro. In Prag sind gestern tausende Menschen auf die Straße gegangen, um für die Unabhängigkeit der öffentlich-rechtlichen Medien zu demonstrieren. Die Demonstrantinnen und Demonstranten protestieren gegen die Pläne der Regierung, die Sender künftig direkt aus dem Staatshaushalt zu finanzieren. Sie befürchten, dass das Fernsehen und der Rundfunk dadurch politisch abhängiger werden könnten. Ein 25-jähriger Mann ist gestern in Terfens in Tirol bei einem Verkehrsunfall ums Leben gekommen. Ein 35-jähriger Lkw-Fahrer hat den Mann beim Wenden übersehen und mit dem Hinterrad überrollt. Der 25-jährige ist noch an der Unfallstelle gestorben. Ägypten hat heute Nacht bei der Fußball-WM seinen ersten Sieg gefeiert. Die Ägypter gewinnen in der Gruppe G mit 3:1 gegen Neuseeland. In derselben Gruppe spielt Mitfavorit Belgien gegen den Iran nur 0:0. Heute Abend heißt es Daumen drücken für Österreich. Die ÖFB-Elf trifft um 19 Uhr auf Weltmeister Argentinien.
2: Schönen Vormittag mit den Wetteraussichten. Ja, und die Hitzewelle, es ist euch vielleicht aufgefallen, geht in die Verlängerung. Viel Sonne heute, teilweise drückend schwül der Wochenstart. Ab dem Nachmittag teilweise Regen und Gewitter bei 35 Grad maximal. Und morgen, laut Wettertrend, Gewitter am Vormittag im Norden möglich. Am Nachmittag kann es dann überall mal krachen bei bis zu 34 Grad.
3: Hallo zu euch ins Auto. Eine Meldung gibt's für die Steiermark A2 in Fahrtrichtung Graz. Kurz vor Bad Waltersdorf, 10 Minuten Zeitverlust. Dafür im Rest des Landes alles fein. Gute Fahrt.
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1: Lasst uns doch heute mal über einen Künstler reden, den ich live gesehen habe und wo ich bis heute hin und her gerissen bin zwischen das Konzert war mega und das Konzert war Könnt ihr euch noch an die Phase erinnern, wo gefühlt jeder Künstler begonnen hat, plötzlich Swing zu machen? Ja. Und das war der Zeitpunkt, wo ich mir meine allerersten Karten gekauft habe für Rod Stewart. Ich liebe Rod Stewart, das muss man ganz ehrlich sagen. Ja, also unterschreibe ich, finde seine Musik absolut großartig. Habe mich dann eben für ein Konzert entschieden in der Wiener Stadthalle. Was ich allerdings nicht wusste, ist, dass in der ersten Hälfte, und ja, es gab eine Pause, ganz normal sein Rod Stewart-Konzert gemacht hat. Und dann, nach der Pause, war plötzlich alles so auf Big Band und Swing. Und das war, das muss ich ehrlich gestehen, ein bisschen befremdlich. Nein, ich stehe auf diese Hits von ihm. Ja, ja, Rod Stewart ist und bleibt einfach der Mann mit der großartigen Stimme. Hier ist er für euch. What am I gonna do?

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0: Ja, wir schwitzen alle gemeinsam in der City. Billy Idol hier für euch auf Radio Super 80s. 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
1: In Prag sind gestern tausende Menschen auf die Straße gegangen, um für die Unabhängigkeit der öffentlich-rechtlichen Medien zu demonstrieren. Die Demonstrantinnen und Demonstranten protestieren gegen die Pläne der Regierung, die Sender künftig direkt aus dem Staatshaushalt zu finanzieren. Sie befürchten, dass das Fernsehen und der Rundfunk dadurch politisch abhängiger werden könnten. Die ab Oktober geltende nationale Paketsteuer wird den Internethandel laut Brancheneinschätzung spürbar bremsen. Das Umsatzwachstum und die Paketmenge werde deutlich geringer ausfallen, sagt Handelsverband-Vizepräsident Harald Gutschi. Es werde wohl weniger kleine Online-Bestellungen mit einem geringen Produktwert geben. Inklusive Umsatzsteuer betrage die Paketabgabe 2,40 Euro. Das ÖFB-Team steht heute Abend vor dem ultimativen Härtetest bei der Fußball-WM. Um 19 Uhr trifft die Mannschaft von Ralf Rangnick auf den Titelverteidiger Argentinien. Die Argentinier sind dank eines Triple-Packs von Lionel Messi mit einem souveränen 3:0 gegen Algerien ins Turnier gestartet. Auch Österreich hat ja sein erstes Spiel gewonnen. Ein weiterer Punkt wäre wohl schon gleichbedeutend mit einem Aufstieg in die K.O.-Phase. In Innsbruck sind drei maskierte Täter auf der Flucht, nachdem sie in der Nacht auf heute in einen Juwelier eingebrochen sind. Sie sind mit einem Auto in die Auslage des Geschäfts gefahren und haben Vitrinen eingeschlagen. Offenbar wurde Schmuck und Wertgegenstände gestohlen. Die Täter sind mit einem auffällig lauten, eventuell PS-starken dunklen PKW geflüchtet. Eine Alarmfahndung wurde ausgelöst.
2: Schönen Montag mit den heißen Wetteraussichten. 35 Grad heute die Top-Werte. Teilweise drückend schwül, viel Sonne geht sich aus. Allerdings ab dem Nachmittag stellenweise Regen oder Gewitter. Morgen sehr ähnlich, da kann es teilweise aber im Norden schon am Vormittag Gewitter geben. Ein Blick auf die Straßen, wir sind in Kärnten, A2 Richtung Italien zwischen Wolfsberg Nord und St. André, plus 15 Minuten vor einer Baustelle. Und Steiermark, A2 Richtung Klagenfurt zwischen Hartberg und Bad Waltersdorf, plus 10 Minuten hier, ebenfalls wegen einer Baustelle. Sonst aber alles gut, gute Fahrt.
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Das ist Radio Super 80s an diesem Montag. Und kennt ihr so Songs, die einen so einfach unglaublich glücklich machen? Dieser Song ist der von der Sabine. Und zwar aus Linz. Sie sagt, dieser Song macht mich einfach nur glücklich. Kann ich verstehen. David Bowie und Tina Turner mit Tonight. Wenn ihr eine Musikwunsch habt, her damit. Jetzt online bei uns auf super80s.com.

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0: Der Montagvormittag, der ist absolut perfekt, denn wir bewegen uns langsam doch Richtung Mittagspause. Ja, und die wird versüßt. Gleich mit Robert Palmer, mit Kenny Rogers und Sheena Easton und mit Casey and the Sunshine Band.
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1: Justizministerin Anna Sporrer konkretisiert heute ihre Pläne zur einmaligen Entlassung von rund 500 Häftlingen. Laut einem Bericht des Kurier könnten auch Personen mit einer unbedingten Strafe von bis zu 5 Jahren profitieren. Die ÖVP zeigt sich weiter skeptisch. Clubchef Ernst Gödel meint, die Ministerin müsse sich bewusst sein, welches Signal sie damit aussende. Der britische Premierminister Keir Starmer tritt zurück. Das hat er heute vor seinem Amtssitz in der Downing Street 10 in London angekündigt. Starmer zieht damit die Konsequenzen aus den anhaltend schlechten Umfragewerten und dem Druck aus der eigenen Partei. Angesichts der aktuellen Hitzewelle und der anhaltenden Trockenheit fordern Forscherinnen und Forscher heute einen Dürremanagementplan für Österreich. Laut dem Umweltstatistiker Gregor Laha von der BOKU Wien braucht es dringend eine längerfristige Planung, um mit den zunehmenden Dürren umzugehen. Selbst das sogenannte Wasserschloss Europas, also Österreich, sei nicht mehr vor Wasserknappheit gefeit. Österreich ist bei der Fußball-Weltmeisterschaft auf der Liste der Geheimfavoriten, zumindest wenn man führende KI-Systeme wie ChatGPT, Google AI Mode oder Perplexity befragt. Das zeigt eine aktuelle Analyse des Medienbeobachters und PR-Dienstleisters Apercom. Norwegen, Japan und Marokko führen das Geheimfavoriten-Ranking an.
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4: Schönen Montag mit den heißen Wetteraussichten. 35 Grad heute die Topwerte. Teilweise drückend schwül, viel Sonne geht sich aus. Allerdings ab dem Nachmittag stellenweise Regen oder Gewitter. Morgen sehr ähnlich, da kann es teilweise aber im Norden schon am Vormittag Gewitter geben. Ein Blick auf die Straßen, wir sind in Kärnten, A2 Richtung Italien zwischen Wolfsberg Nord und St. André, plus 15 Minuten vor einer Baustelle. Und Steiermark, A2 Richtung Klagenfurt zwischen Hartberg und Bad Waltersdorf, plus 10 Minuten hier, ebenfalls wegen einer Baustelle. Sonst aber alles gut, gute Fahrt.
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Die Mittagspause mit den größten Hits der 80er und mit hoffentlich was Gutem zum Essen. Den Sound dazu, den liefern wir. Hier ist für euch Culture Club und Karma Chameleon. Lasst es euch schmecken und habt einen feinen.

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Das ist Radio Super 80s und wir drücken natürlich heute sowas von die Daumen um 19 Uhr im Dallas Stadion. Ja, da wird gespielt, da rollt wortwörtlich der Ball. Österreich gegen Argentinien. Ja, und Argentinien, ich sag's ungern, aktueller Weltmeister. Das wird eine dezente Herausforderung, aber wir denken positiv. Wir denken positiv, wir denken positiv. Ampfiff ist heute um 19 Uhr.

Mein Name ist Verena Schneider. Wir hören uns morgen wieder 6 bis 13 Uhr hier bei uns auf Radio Super 80s und hoffentlich mit einem Sieg heute bei der WM. Die Hoffnung steht zuletzt. Nein, positiv, wir bleiben positiv. Mein lieber Kollege, der Sascha übernimmt in Kürze. Ich habe noch für euch Michael Jackson, Tight Fit und hier ist Boy Meets Girl.

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1: Die Zahl der Ebola-Fälle im Kongo ist auf über 1000 gestiegen. Das hat das Informationsministerium heute mitgeteilt. Seit dem Ausbruch der Krankheit vor gut einem Monat sind 254 Menschen an dem Virus gestorben. Die Todesfallquote liegt derzeit bei rund 25%. Justizministerin Anna Sporrer konkretisiert heute ihre Pläne zur einmaligen Entlassung von rund 500 Häftlingen. Laut einem Bericht des Kurier könnten auch Personen mit einer unbedingten Strafe von bis zu 5 Jahren profitieren. Die ÖVP zeigt sich weiter skeptisch. Clubchef Ernst Gödel meint, die Ministerin müsse sich bewusst sein, welches Signal sie damit aussende. Die ab Oktober geltende nationale Paketsteuer wird den Internethandel laut Brancheneinschätzung spürbar bremsen. Das Umsatzwachstum und die Paketmenge werde deutlich geringer ausfallen, sagt Handelsverband-Vizepräsident Harald Gutschi. Es werde wohl weniger kleine Online-Bestellungen mit einem geringen Produktwert geben. Inklusive Umsatzsteuer betrage die Paketabgabe 2,40 Euro. Das ÖFB-Team steht heute Abend vor dem ultimativen Härtetest bei der Fußball-WM. Um 19 Uhr trifft die Mannschaft von Ralf Rangnick auf den Titelverteidiger Argentinien. Die Argentinier sind dank eines Triple-Packs von Lionel Messi mit einem souveränen 3:0 gegen Algerien ins Turnier gestartet. Auch Österreich hat ja sein erstes Spiel gewonnen. Ein weiterer Punkt wäre wohl schon gleichbedeutend mit einem Aufstieg in die K.O.-Phase.
2: Schönen Nachmittag mit den Wetteraussichten. Brütend heiß heute, 35 Grad die Topwerte. Viel Sonne geht sich aus, stellenweise auch wirklich schon drückend schwül. Ab dem Nachmittag dann gebietsweise auch mal Regen oder Gewitter mit dabei. Morgen bleibt es so heiß, Gewitter am Vormittag im Norden möglich. Ab dem Nachmittag kann es dann überall mal krachen. Ein Blick auf die Straßen, wir sind in Niederösterreich, A2 Richtung Wien, beim Knoten Sebenstein ist ein Unfall passiert, der Stau baut sich auf, hier bitte Vorsicht. A21 Richtung Wien, bei Brunn hat es ebenfalls gekracht, die rechte Spur ist blockiert, es gibt 1 bis 2 Kilometer Stau. Und Wien, Tangente Richtung Kakran, Sperre des Stadt-Lauer-Tunnels nach einem Unfall, es staut bis in den Laherberg-Tunnel zurück, kostet euch 30 Minuten, ausweichen hier am besten über die Donaustadtstraße. Sonst alles gut, eine gute Fahrt wünsche ich.
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Einen wunderschönen Montag, den 22. Juni. Wir starten top motiviert in die neue Arbeitswoche. Das schaffen wir noch mit links, oder? Mit den größten jetzt 80er sowieso.

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Heute spielt Österreich gegen Argentinien und da sind wir alle sicher live dabei. Um 19 Uhr sollten wir alle einschalten und unseren Jungs die Daumen drücken, denn ein bisschen träumen darf man ja schon noch, obwohl Messi ja wirklich einen starken Start hatte in die WM. Aber das ist kein Problem für uns, oder? Sweet Dreams, das kriegen wir hin.

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Der Montag kann hart sein, aber er kann auch so entspannt wie nur irgendwie möglich sein, wenn ihr Radio Super 80s einschaltet und mit uns die größten Hits der 80er genießt. Also habt ihr schon alles richtig gemacht. Und wir glauben einfach dran, dass der Tag so wirklich schneller vergeht. Oder George Michael?

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mal kurz die Finger entspannen hier auf Radio Super 80s, wenn man den ganzen Tag schon an der Tastatur herumklackert. Mal kurz eine kurze Fingergymnastik, ja genau, schön durchdrehen und dann lassen wir es hier auf Radio Super 80s knacken.

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1: In Leoben gibt es derzeit Wirbel nach einem möglichen rechtsextremen Übergriff. Ein Taxilenker soll in der Nacht von Freitag auf Samstag von drei Burschenschaftern attackiert worden sein. Laut einem Bericht des Standard soll der Taxler zwei Fahrgäste zum Aussteigen aufgefordert haben, nachdem sie Sieg Heil gerufen haben sollen. Die Situation soll danach eskaliert sein. Die Polizei ermittelt jetzt. Die Regierung will künftig 300 Häftlinge weniger in Österreich haben, und zwar durch die sogenannte Haft in der Heimat. Bisher ist die Abschiebung in das Herkunftsland oft am Veto der Betroffenen gescheitert. Dieses fällt künftig im Regelfall. Ausgenommen sind schwere Gewalt- und Sexualverbrechen sowie terroristische Straftaten. Die Wiener Polizei hat 4 Tatverdächtige in einem Betrugsfall mit Installationsunternehmen festgenommen. Die Beschuldigten sollen unter anderem nach Insolvenzen größere Geldbeträge verschoben haben. Zudem wurden bei Wartungen von Thermen und Gasheizungen nicht notwendige Reparaturen und der Austausch von Geräten veranlasst. Der Gesamtschaden beträgt rund 1,2 Millionen Euro. Bei der aktuellen Hitzewelle sollte man große Mengen Alkohol vermeiden. Das sagt heute der Chefarzt des Roten Kreuzes. Sowohl hohe Temperaturen als auch Alkohol führen zu vermehrtem Flüssigkeitsverlust. Dadurch ist das Risiko der Dehydration erhöht. Der Mediziner rät, ausreichend Wasser zu trinken.
2: Das Wetterupdate, zunehmend auch Quellwolken. Gewitter sind möglich, vor allem im Bergland. Heute noch bis zu 35 und sehr, sehr schwül. Ja, was soll man sagen zu den nächsten 2 Tagen? Hitzewelle. 34 Grad als Top-Temperaturen, Gewitter eher selten, meist Sonne. Das Update von den Straßen: Tangente in Wien nach einem Unfall am Knoten Prater, Stau Richtung Kagran, zurück bis zur Gürtelausfahrt. Die Unfallstelle am Knoten Sebenstein aber, auf der A2, die ist geräumt, Stau Richtung Wien, der löst sich auf. Gute Fahrt.
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Sascha Walter hier. Wie startet man denn am besten in die volle Stunde? Richtig, vollumfänglich informiert und mit guten Aussichten. Und die habe ich für euch, denn es kommen so viele geniale Songs auf euch zu. Einmal von Starship, Nothing's Gonna Stop Us Now, Little Murdoch mit Superstar, Chris Rea mit Josephine und Michael Zambello hört ihr da jetzt mit Maniac. Na, wenn das keine guten Aussichten sind.

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Nichts hält uns auf. Kein anstrengender Chef, kein nerviger Kunde, niemand. Wir ziehen einfach durch und vielleicht behandeln wir den Montag einfach mal, als wäre er ein Freitag und als hätten wir das Wochenende direkt vor der Nase. Probieren wir so mal, denn dann sind wir schon im Endspurt, wir starten schon im Endspurt und da verfliegt die Zeit dann. Also probieren wir so, drehen wir das einfach um und kriegen den Tag so schneller auf die Reihe. Donnerstag, Work's Hard for the Money.

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Es gibt einige Situationen, wo es sich tatsächlich auszahlt, sich zu beeilen. Also in der Arbeit zum Beispiel zahlt sich's aus, einfach mal Vollstoff zu geben, dann kann man ein bisschen durchatmen. Wo sich's aber nicht auszahlt, das ist die Liebe. Eine alte Weisheit von Phil Collins, You Can't Hurry Love.

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1: Die Stadt Wien plant weitere Verschärfungen für Kurzzeitvermietungen über Plattformen wie Airbnb. Bürgermeister Michael Ludwig kündigt heute an, dass es künftig ein verpflichtendes Register für Vermieter geben soll. Ohne gültige Registrierungsnummer soll das Anbieten von Unterkünften nicht mehr zulässig sein. Die Regierung will künftig 300 Häftlinge weniger in Österreich haben, und zwar durch die sogenannte Haft in der Heimat. Bisher ist die Abschiebung in das Herkunftsland oft am Veto der Betroffenen gescheitert. Dieses fällt künftig im Regelfall. Ausgenommen sind schwere Gewalt- und Sexualverbrechen sowie terroristische Straftaten. Die Spritpreise in Österreich nähern sich wieder dem Preisniveau vor Ausbruch des Irankriegs an. Gestern kostet Benzin im bundesweiten Mittel ca. 1,6 Euro je Liter und Diesel etwa rund 1,7 Euro. Der ÖAMTC fordert eine schnellere Weitergabe der gesunkenen Ölpreise an die Autofahrerinnen und Autofahrer. Gleich zwei tödliche Badeunfälle hat es gestern in der Alten Donau im Bereich des Gänsehäufels gegeben. Ein 39-Jähriger gerät am Nachmittag in Not und versinkt im Wasser. Wenige Stunden später fällt ein 23-Jähriger von einem Partyboot in die Alte Donau und kann nicht mehr gerettet werden. Beide Männer werden von Tauchern der Berufsfeuerwehr Wien geborgen. Sie versterben jedoch trotz oder nach den Rettungsmaßnahmen, berichtet die Polizei heute.
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4: Das Wetter-Update, zunehmend auch Quellwolken. Gewitter sind möglich, vor allem im Bergland. Heute noch bis zu 35 und sehr, sehr schwül. Ja, was soll man sagen zu den nächsten zwei Tagen? Hitzewelle, 34 Grad als Top-Temperaturen, Gewitter eher selten, meist Sonne. Das Update von den Straßen. Es sind einige Unfälle passiert. Burgenland A4, die Anschlussstelle bei Weidengolz ist gesperrt in beiden Richtungen. Nach einem Unfall, ausweichen geht über Neusiedl. Tangente in Wien Richtung Kagran, Stau nach einem Unfall am Knoten Prater, zurück zur Gürtelausfahrt. Niederösterreich B44 zwischen Pressbaum und Reckerwinkel, Sperre in beiden Richtungen nach einem Unfall. Großräumig kann man hier ausweichen. Oberösterreich A1 Richtung Wien zwischen Alhamming und Satlett brennt ein Auto. Es ist nur eine Spur frei, Stau. Und Tirol A12 Richtung Bregenz, defektes Auto bei Imst. Vor dem Robbener Tunnel wird man immer wieder angehalten. Das kann 30 Minuten kosten. Gute Fahrt.
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Wir kommen entspannt in die volle Stunde rein, denn wir stehen noch immer. Elton John, I'm Still Standing, die Motivationshymne für alle, die schon ein bisschen ausgelaugt sind, die nehmen wir mit in den Endspurt bis zum Feierabend hier auf Radio Super 80s.

Wilson Phillips möchte released werden. Ja, dann lassen wir das mal zu. Das war einer der größten Hits der 80er für euch. Und die Musik der 80er, die bewegt uns. Die lässt kaum jemanden kalt. Und mich interessiert, welcher größte Hit der 80er bewegt dich am meisten? Schicken uns auf super80s.at als Musikwunsch.

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1: Wenn man an den Sommer denkt, an welches Land denkt man denn noch? Richtig, an Italien. Also reisen wir jetzt alle mal gemeinsam in unseren Sommerurlaub mit den größten Hits der 80er und lassen sie uns dort so richtig, richtig gut gehen, weil das haben wir uns verdient. Die Center.

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Sascha Walter hier am Montag und ich habe euch ja letzten Donnerstag erzählt, dass ich am Wochenende eingeladen wurde auf ein Dinner in das Kunsthistorische Museum. Habe ich noch nie davon gehört, dass das überhaupt gibt, aber ich war dort, ich habe ein schönes Weihnachtsgeschenk bekommen und ich kann das wirklich nur jedem empfehlen. Das ist super spannend, man isst ein bisschen was, dann also zwei Vorspeisen und dann geht man mal durchs Museum ein bisschen schauen, hat eine Führung, kommt wieder zurück. Wirklich eine große Empfehlung.

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1: Die Bundesregierung stellt der österreichischen Luftfahrtbranche in den nächsten 2 Jahren 60 Millionen Euro zur Verfügung. Das Geld soll angesichts geopolitischer Unsicherheiten helfen. Wie die Mittel konkret eingesetzt werden, steht aber noch nicht fest. Geht es nach der Branche, soll damit die Flugabgabe gesenkt werden. Die USA ziehen eine erste positive Bilanz der Gespräche mit dem Iran. US-Vizepräsident J.D. Vance sagt, man habe eine sehr gute Grundlage für eine erfolgreiche Einigung geschaffen. Der Iran habe zugestimmt, wieder Inspektoren der Internationalen Atomenergiebehörde ins Land einzuladen. Teheran hat das bislang nicht bestätigt. Die Stadt Wien plant weitere Verschärfungen für Kurzzeitvermietungen über Plattformen wie Airbnb. Bürgermeister Michael Ludwig kündigt heute an, dass es künftig ein verpflichtendes Register für Vermieter geben soll. Ohne gültige Registrierungsnummer soll das Anbieten von Unterkünften nicht mehr zulässig sein. Ein Wohnungsinhaber in Wien-Landstraße konnte sich heute bei einem Zimmerbrand noch rechtzeitig in Sicherheit bringen. Beim Eintreffen der Feuerwehr schlagen bereits massive Flammen aus den Fenstern. Der Brand wird binnen einer Stunde gelöscht. Es entsteht aber ein großer Sachschaden auch an den angrenzenden Wohnungen. Die Brandursache ist unbekannt.
2: Das Wetterupdate für heute Abend: ein Mix aus Sonne und Gewittern. Über Nacht klingen die Schauer dann ab. Es wird sehr, sehr warm. Wien zum Beispiel nicht unter 24 Grad. Weiter Hitzewelle 34 in den nächsten beiden Tagen als Topwerte. Meist sonnig und sehr selten Gewitter. Was ist auf den Straßen los? Niederösterreich S1. Der Tunnel Vösendorf ist gesperrt Richtung Südautobahn nach einem Unfall. Ausweichen geht über die Bundesstraße lokal oder großräumig über A4 und A23. Die B44 ist gesperrt zwischen Pressbaum und Reckerwinkel in beiden Richtungen nach einem Unfall. Burgenland A4 in beiden Richtungen, die Anschlussstelle bei Weidengolz ist wieder frei. Wien S2, Achtung, beim Gewerbepark Stadlau, Richtung Graz, da ist ein Baum umgestürzt, nur eine Spur frei. Tangente, Richtung Kagran, Stau zwischen Hansenkurve und Knotenprater, Richtung Südautobahn staut zwischen Hirschstetten und Knotenprater und auf der A4 stadteinwärts Stau ab Schwächert. Steiermark S6, der Tunnel Spital ist gesperrt in beiden Richtungen, ausweichen geht über die Semmering-Ersatzstraße. Und Salzburg A10 Richtung Villach. Bei flacher Winkel der Tauerntunnel gesperrt. Wegen eines defekten Autos. Sollte nicht allzu lang dauern. Stau auch Richtung Salzburg bei flacher Winkel wegen der Baustelle. Das dauert 20 Minuten länger. Gute Fahrt.
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Was wäre denn ein Montag ohne gute Musik? Richtig, ein schlechter Montag, und deshalb habe ich einige geniale Songs für euch eingepackt. Wham mit I'm Your Man, dann habe ich Diana Ross mit The Chain Reaction und das ist Minderdoll.

Das ist Wham für euch mit I'm Your Man. Und es wird wieder Zeit für einen Super 80s Geheimtipp. Und zwar von niemand geringerem als Paul Simon. Einer seiner größten Hits der 80er war natürlich You Can Call Me Al vom Album Graceland, was ja prinzipiell sehr viele afrikanische Einflüsse hat, was auch so das Konzept des Albums ist. Und auf diesem Album versteckt sich eine Perle. Under African Skies beschreibt genau das, was es war, unter afrikanischem Himmel gemeinsam Musik zu machen und den Spirit einzusaugen und zu atmen und dann als Musik wiederzugeben. Viel Spaß mit meinem Super 80s Geheimtipp für euch. Joe.

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1: Und auch wenn man gerade keinen Urlaub vor der Nase hat, auf den man sich freuen kann, packen wir im Kopf einfach mal mental unsere Reisetasche, damit wir mit den größten Hits der 80er in die Holidays reisen können. Denn gute Stimmung

This is Not America von David Bowie und der Pat Metheny Group, kurz vor unserem Super 80s Feierabendsong. Wieder mal einen Arbeitstag hinter uns gebracht, da können wir uns auf die Schulter klopfen und raus Richtung Freiheit mit einem Song, der es in sich hat und wirklich ein perfekter Super 80s Feierabendsong ist, denn er ist einfach legendär, epochal, laut, leise. Und habe ich schon gesagt, dass er legendär ist? Das ist Ultravox, Dancing with the Mice.

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1: Die USA ziehen eine erste positive Bilanz der Gespräche mit dem Iran. US-Vizepräsident J.D. Vance sagt, man habe eine sehr gute Grundlage für eine erfolgreiche Einigung geschaffen. Der Iran habe zugestimmt, wieder Inspektoren der Internationalen Atomenergiebehörde ins Land einzuladen. Teheran hat das bislang nicht bestätigt. Die Bundesregierung stellt der österreichischen Luftfahrtbranche in den nächsten 2 Jahren 60 Millionen Euro zur Verfügung. Das Geld soll angesichts geopolitischer Unsicherheiten helfen. Wie die Mittel konkret eingesetzt werden, steht aber noch nicht fest. Geht es nach der Branche, soll damit die Flugabgabe gesenkt werden. Die Stadt Wien plant weitere Verschärfungen für Kurzzeitvermietungen über Plattformen wie Airbnb. Bürgermeister Michael Ludwig kündigt heute an, dass es künftig ein verpflichtendes Register für Vermieter geben soll. Ohne gültige Registrierungsnummer soll das Anbieten von Unterkünften nicht mehr zulässig sein. Ein Streit mit Pfandsammlern in Wien-Simmering hat gestern mit 4 Messerstichen in den Oberkörper eines Tankstellenbetreibers geendet. Der Mann wurde laut Polizei in ein Spital gebracht, war aber nicht in Lebensgefahr. Der 22-jährige Täter hat bei der Auseinandersetzung zudem eine Fingerkuppe verloren. Der junge Mann flüchtet zunächst, geht dann aber wegen der eigenen Verletzung in ein Krankenhaus und wird dort anhand der fehlenden Fingerkuppe ausgeforscht.
2: Das Wetterupdate für heute Abend, ein Mix aus Sonne und Gewittern. Über Nacht klingen die Schauer dann ab. Es wird sehr, sehr warm, Wien zum Beispiel nicht unter 24 Grad. Weiter Hitzewelle, 34 in den nächsten beiden Tagen als Topwerte, meist sonnig und sehr selten Gewitter. Kurzer Blick auf die Straßen. Niederösterreich S1 Richtung Südautobahn, Stau zwischen Schwechat und dem Knoten Vösendorf. Vor einer bereits geräumten Unfallstelle, noch immer aber 30 Minuten länger. A1 Richtung Wien, ein Unfall zwischen St. Pölten und Böheimkirchen, 3 Kilometer Stau. A23 Richtung Kagran, Stau zwischen Hansenkurve und Knoten Prater. Richtung Südautobahn, Stau zwischen Hirschstetten und Knoten Prater. Auch auf der A4 stadteinwärts Stau abschwächert. Und Salzburg A10 Richtung Salzburg bei Flachau-Winkelstau. In diesem Baustellenbereich 20 Minuten länger. Gute Fahrt!
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17 Uhr Stunde, die Quizstunde hier auf Radio Super 80s und in drei der größten Hits der 80er ist es soweit. Da könnt ihr wieder euer Wissen über die größten Hits der 80er auf die Probe stellen. Wir sind auf der Suche nach einem Song, aber ihr werdet ihn bestimmt finden. Bis dahin gibt's Billy Joel, Melissa Manchester und NXS. Meet You Tonight. Viel Spaß, wir hören uns gleich wieder.

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1: Schön, dass ihr mit dabei seid beim Superquiz. Heute sind wir wieder auf der Suche nach einem Song, den ihr alle kennt, aber erkennt ihr ihn auch anhand der Lyrics? Das ist die große Frage. Ich muss bei diesem Song gleich mal die erste Zeile auslassen, weil die verrät direkt, wie der Song heißt. Also, ich überspringe sie und weiter geht's mit I am my own special creation. 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Das ist der Song. Könnt ihr es erraten? Das ist die große Frage. Wir lassen die Künstlerin selbst auflösen. Ich sage euch mal, von wem es ist. Es ist von Gloria Gaynor. Gratuliere an alle, die das mal wussten. Und wie der Song heißt, sagt sie euch gleich am Anfang der Nummer in 3, 2, 1.
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1: Es gibt solche Songs, die machen ab Sekunde 1 klar, was sie eigentlich sind. Denn der größte Sommerhit der 80er, den ich gleich für euch habe, ist eine Fähre in das Land der guten Laune. La Bamba von Los Lobos.

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1: 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Und zur Feier, im Vorfeld schon für die Freude, Limahl jetzt für euch.

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1: Der burgenländische Landeshauptmann Hans-Peter Doskozil hat heute erstmals nach seiner Kehlkopfentfernung wieder persönlich eine Sitzung der Landesregierung geleitet. Dabei verständigt sich Rot-Grün unter anderem auf eine gemeinsame Arbeitsklausur im Herbst. Doskozil ist nach dem Eingriff im April vergangene Woche wieder in sein Büro im Landhaus zurückgekehrt. Der neue ungarische Ministerpräsident Peter Madjar kündigt heute eine Säuberung der Staatsspitze und eine neue Verfassung an. In einer Ansprache im Parlament sagt er, man werde das Land aus der Gefangenschaft der politischen und wirtschaftlichen Mafia befreien. Madjar hat bei der Parlamentswahl im April den Langzeitregierungschef Viktor Orban besiegt. Die Konsumlaune im Euroraum hat sich im Juni verbessert, bleibt aber auf einem niedrigen Niveau. Das zeigt eine aktuelle Umfrage der EU-Kommission. Das Barometer für das Konsumklima ist um 1,3 Punkte gestiegen, liegt aber weiterhin deutlich unter seinem langfristigen Durchschnitt. Ein Wohnungsinhaber in Wien-Landstraße konnte sich heute bei einem Zimmerbrand noch rechtzeitig in Sicherheit bringen. Beim Eintreffen der Feuerwehr schlagen bereits massive Flammen aus den Fenstern. Der Brand wird binnen einer Stunde gelöscht. Es entsteht aber ein großer Sachschaden auch an den angrenzenden Wohnungen. Die Brandursache ist unbekannt.
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4: Bisschen wie ein Fleckerlteppich schaut die Wetterkarte aus. Immer wieder nass ist es zwischen Tirol und der Steiermark, aber auch im Burgenland und in Niederösterreich. Da bei euch in Krems ein paar Regentropfen bei 30 Grad, 24 in Linz, auch da nass, und 33 Grad in Innsbruck. Morgen wird sonnig, super heiß, aber auch gewittrig, und die fallen heftig aus, vor allem am Nachmittag. Das tut sich auf den Straßen am Montag. Abends in der Österreich S1 Richtung Südautobahn, abschnittsweise Stau zwischen Schwechat und dem Knoten Füssendorf. 15 Minuten euer Zeitverlust. B37 in beiden Richtungen bei Traismauer. Sperre, hier sind Bäume umgestürzt. Bitte weicht über die S5 aus. Wiener 23 Richtung Kagran, Stau zwischen der Hansonkurve und dem Knoten Prater. Stau auf der 22 stadteinwärts am Knoten Kaisermühlen. Oberösterreicher 7 Richtung Westautobahn, Stau zwischen der Wiener Straße und dem Knoten Linz. Und auf der BN134 Richtung Efferding bei Wallern ist ein Unfall passiert. 2 bis 3 Kilometer Stau. Sichere und gute Fahrt.
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Montag, 22. Juni auf Radio Super 80s. Es ist kurz nach 18 Uhr und wir starten natürlich mit den größten Hits der 80er von Kool & The Gang, The Hooters, Patti LaBelle und Phil Collins gibt im Hintergrund schon alles mit Something Happened on the Way to Heaven. Einen schönen Start in den Feierabend hier auf Radio Super 80s.

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Bald ist es soweit. Österreich läuft auf den Platz und spielt gegen Argentinien. Das wird ein ordentlicher Brocken. Also, man kann sich schon mal hinsetzen und Snacks vorbereiten, den Fernseher einschalten, ganz entspannt durchatmen, um sich vorzubereiten auf diesen einen Moment. Ja, wer hätte das gedacht, dass wir direkt so einen Brocken in der Vorrunde bekommen? Nicht so einfach, aber wir kriegen das hin, ich bin überzeugt. Gemeinsam fokussieren wir uns auf dieses Match und schreien raus, was möglich ist, damit die Jungs in Amerika das auch hören. Wir haben auch Glück, dass dieses Match nicht um 6 Uhr in der Früh oder um 1 Uhr in der Früh ist. Nein, deshalb, es ist ein Zeichen. Wir müssen dabei sein. 19 Uhr, Österreich, Argentinien.

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1: Justizministerin Anna Sporrer konkretisiert heute ihre Pläne zur einmaligen Amnestierung von rund 500 Häftlingen. Laut einem Bericht des Kurier könnten auch Personen mit einer unbedingten Strafe von bis zu 5 Jahren profitieren. Die ÖVP zeigt sich weiter skeptisch. Clubchef Ernst Gödel fordert, dass die Ministerin ihre Pläne vorlegt. Die USA und der Iran haben sich auf einen Fahrplan für ein Friedensabkommen geeinigt. Innerhalb von 60 Tagen soll es eine endgültige Vereinbarung geben. Allerdings bleibt das iranische Atomprogramm ein zentrales Konfliktthema. Die USA wollen verhindern, dass Teheran in den Besitz von Atomwaffen gelangt. Die Konsumlaune im Euroraum hat sich im Juni verbessert, bleibt aber auf einem niedrigen Niveau. Das zeigt eine aktuelle Umfrage der EU-Kommission. Das Barometer für das Konsumklima ist um 1,3 Punkte gestiegen, liegt aber weiterhin deutlich unter seinem langfristigen Durchschnitt. Ein 52-Jähriger ist heute früh bei einem Unfall auf der Tiroler Straße tödlich verunglückt. Ein 23-jähriger Pkw-Lenker kommt aus bisher unbekannter Ursache auf die Gegenfahrbahn und touchiert dort das Heck eines kleinen Lkw. Das Auto fährt weiter und prallt frontal gegen den Motorradfahrer. Er verstirbt noch an Ort und Stelle.
2: Ein unbeständiger Abend ist das in Niederösterreich, aber auch in Kärntner Steiermark und in Tirol kann es immer wieder kurz regnen. Auch Gewitter sind dabei. 22 Grad noch in St. Pölten, 31 in Salzburg und 32 in Bregenz. In der Nacht wird der Regen weniger. Morgen geht es aber munter weiter zwischen Vorarlberg, Oberösterreich und der Steiermark am ersten trocken. Bleibt es bei euch im Osten, da aber nicht mehr so unangenehm schwül heiß. Nur noch heiß mit heißer Luft. Bis zu 34 Grad werden's. Das tut sich auf den Straßen am Montagabend in Wien staut's innerstädtisch. Auf der Brigittenauerlände, am Franz-Josefs-Quai, der Grünberg- und Altmannsdorfer Straße stadtauswärts, dem Währinger Gürtel bei der Nussdorfer Straße und abschnittsweise am Wiedner Landstraße und Margaretengürtel. In der Österreicher S1 Richtung Vösendorf bei Rannersdorf ein Unfall. Eine Spur ist blockiert, es staut bis Schwächer zurück. Und B37 in beiden Richtungen. Bei Traismauer, Sperre, hier sind Bäume umgestürzt. Bitte weicht über die S33 und die S5 aus. Gute Fahrt!
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Österreich, Argentinien beginnt jetzt und ich motiviere unsere Jungs mit diesem Klassiker natürlich aus den 80ern. Tina Turner, The Best. Ihr schafft das, Jungs.

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Und auch für alle, die nicht Fußball interessiert sind, sind wir natürlich da. Also einfach Radio Super 80s laufen lassen, während das Match im Fernsehen übertragen wird. Und wir kümmern uns um euch mit den größten Hits der 80er von Huey Lewis and the News, Talk Talk oder Kim Wilde, You Keep Me Hanging On.

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Das ist Eurythmics.

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1: Die USA und der Iran haben sich auf einen Fahrplan für ein Friedensabkommen geeinigt. Innerhalb von 60 Tagen soll es eine endgültige Vereinbarung geben. Allerdings bleibt das iranische Atomprogramm ein zentrales Konfliktthema. Die USA wollen verhindern, dass Teheran in den Besitz von Atomwaffen gelangt. Justizministerin Anna Sporer konkretisiert heute ihre Pläne zur einmaligen Amnestierung von rund 500 Häftlingen. Laut einem Bericht des Kurier könnten auch Personen mit einer unbedingten Strafe von bis zu 5 Jahren profitieren. Die ÖVP zeigt sich weiter skeptisch. Clubchef Ernst Gödel fordert, dass die Ministerin ihre Pläne vorlegt. Ein 52-Jähriger ist heute früh bei einem Unfall auf der Tiroler Straße tödlich verunglückt. Ein 23-jähriger Pkw-Lenker kommt aus bisher unbekannter Ursache auf die Gegenfahrbahn und touchiert dort das Heck eines kleinen Lkw. Das Auto fährt weiter und prallt frontal gegen den Motorradfahrer. Er verstirbt noch an Ort und Stelle. Die Konsumlaune im Euroraum hat sich im Juni verbessert, bleibt aber auf einem niedrigen Niveau. Das zeigt eine aktuelle Umfrage der EU-Kommission. Das Barometer für das Konsumklima ist um 1,3 Punkte gestiegen, liegt aber weiterhin deutlich unter seinem langfristigen Durchschnitt.
2: Der Regen wird weniger, aber beschäftigt uns noch. In Kärnten, zum Beispiel in Klagenfurt, ist es nass, genauso wie in Spital. Da kann es auch gewittern bei 24 Grad, genauso wie in St. Pölten. Auch da nass, warm noch in Bregenz bei 29 Grad. Morgen sonnig, heiß und gewittrig, am ersten trocken bleibt's. Im Raum Wien und Niederösterreich bis zu 34 Grad werden's aber. Das tut sich auf den Straßen am Montagabend. Niederösterreich B37 in beiden Richtungen bei Traismauer. Sperre, hier sind Bäume umgestürzt. Bitte weicht über die S33 und die S5 aus. Die Arbeiten werden noch länger dauern. Sichere Fahrt.
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Sascha Walter hier und ein großer Künstler hat mal gesagt, das Wichtigste an einer Show ist der Anfang und das Ende. Und das ist das Ende meiner Show, denn ich bin jetzt im Feierabend, aber keine Sorge, die größten Hits der 80er laufen natürlich rund um die Uhr weiter für euch. Aber da es das Ende meiner Show ist, drehe ich nochmal ordentlich auf mit einem meiner absoluten Favorites. Schönen Abend und viel Spaß mit Starship.

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